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3: An diesem wechselhaften Dienstagvormittag heiße ich Sie aus Fünfkirchen zu Treffpunkt am Vormittag herzlich willkommen. Mein Name ist Gabor Schulteis, die Technik bedient heute Laszlo Strasser, guten Tag. Mit dem Wetter habe ich angefangen, so auch die Fortsetzung dazu. Heute erwartet uns in Ungarn ein wechselhaftes Wetter. Im Süden und Südosten bleibt es meist stark bewölkt. Mit Niederschlag müssen wir aber nicht rechnen. In den nördlichen und westlichen Landesteilen zeigt sich dagegen zwischen den Wolken mehrmals die Sonne. Der Nord- bis Nordostwind frischt vielerorts auf. Stellenweise, besonders im Westen und Nordosten, sind auch starke bis stürmische Böen möglich. Die Höchsttemperaturen liegen am Nachmittag zwischen 15 und 27 Grad. Auch heute habe ich ein Thema für Sie. Im April fand die 33. Puntigamer Musikanten-Ski-WM im österreichischen Schladming statt. In der ersten Stunde werde ich mit dem Veranstalter Hans Lechner sprechen. Dieses Gespräch können Sie ab 10.20 Uhr in zwei Teilen bei uns hören. Und es folgt natürlich auch feinste Oberkleiner Musik dazu. In der zweiten Stunde können Sie einen bekannten Teilnehmer der Musi-Ski-WM kennenlernen. Er hat 27 Jahre bei den Mooskirchnern mitgespielt. Diesmal hat er bei den Inkreisbuam ausgeholfen. Sie können ab 11.15 Uhr Helmut Färber kennenlernen. Die Meldungen aus dem ungarndeutschen Bereich dürfen auch heute nicht fehlen. Diese können Sie um 10:45 und 11:45 von Melita Hengel hören. Aber erst spiele ich Ihnen ein bisschen Musik und nach den ersten drei Liedern melde ich mich gleich mit den Aktualitäten des Tages. Viel Spaß wünsche ich Ihnen für heute. Bleiben Sie bis 12 Uhr auf unserer Frequenz.

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1: Politische Abstimmungen rund um den Regierungswechsel, erste institutionelle Schritte des neuen Parlaments, positive Signale von den Finanzmärkten, ein lebendiger Start in den Budapester Festivalsaison sowie aktuelle Entwicklungen aus Kultur und Wissenschaft in Ungarn. Das sind unsere Themen heute am 5. Mai in Treffpunkt am Vormittag. Die Nachrichten hören Sie von Gábor Schulteis. In Budapest hat Oberbürgermeister Gergely Karácsony gestern angekündigt, eine ursprünglich geplante öffentliche Dankesveranstaltung um einen Tag zu verschieben. Ziel sei es, die Veranstaltungen rund um die konstituierende Sitzung des neuen Parlaments besser aufeinander abzustimmen und ein einheitliches Zeichen des politischen Neubeginns zu setzen. Der Schritt erfolgte nach Gesprächen mit Vertretern der künftigen Regierungsmehrheit. Der gestrige Montag stand ganz im Zeichen der Vorbereitung auf Freitag, den 9. Mai, wenn das neu gewählte ungarische Parlament zu seiner ersten Sitzung zusammentritt. In Budapest wurden organisatorische und protokollarische Details finalisiert. In der Öffentlichkeit ist eine Mischung aus Erwartung, Spannung und vorsichtigem Optimismus zu spüren. Viele Beobachter sprechen von einer historischen Woche. Positive Reaktionen kommen von den Finanzmärkten. Der ungarische Forint hat gestern gegenüber dem Euro und dem US-Dollar weiter an Wert gewonnen. Marktbeobachter führen das auf die Aussicht auf politische Stabilität und eine konstruktive Zusammenarbeit mit der Europäischen Union zurück. Auch der Budapester Aktienmarkt schloss den Handelstag im Plus. In mehreren Städten Ungarns nutzten Bürgerinnen und Bürger den Feiertagsausklang für Diskussionsveranstaltungen, kleinere Demonstrationen und Bürgertreffen. Thematisch ging es vor allem um Transparenz, soziale Gerechtigkeit und Erwartungen an die neue politische Führung. Die Polizei meldete einen ruhigen Verlauf aller öffentlichen Versammlungen. Mit dem vorgestrigen Tag hat in der ungarischen Hauptstadt die Budapest Beer Week begonnen. Eine Woche lang präsentieren ungarische und internationale Brauereien ihre Produkte, begleitet von Konzerten, Straßenprogrammen und kulinarischen Angeboten. Veranstalter sprechen von einem starken Auftakt und vielen internationalen Gästen, ein wichtiger Impuls für den Städtetourismus im Frühjahr. Budapest und andere Städte bereiten sich auf einen dichten Veranstaltungskalender vor. Open-Air-Konzerte, Theaterpremieren, Ausstellungen und Gastronomiefestivals prägen den Monat Mai. Laut Tourismusorganisationen liegt die Zahl der Buchungen bereits jetzt über dem Vorjahresniveau. Auch die Wissenschaft stand gestern im Fokus. Im Rahmen des landesweiten Programms zum Jahr der ungarischen Wissenschaft öffneten mehrere Hochschulen und Forschungsinstitute ihre Türen für Interessierte. Vorgestellt wurden aktuelle Projekte aus den Bereichen Medizin, Umweltforschung und künstliche Intelligenz mit dem Ziel, Forschung stärker in der Gesellschaft sichtbar zu machen.
0: Das Wetter.
1: Heute überwiegt landesweit wechselnde bis dichte Bewölkung. Gebietsweise kann es zu leichtem Regen kommen. Die Tageshöchsttemperaturen liegen bei 15 bis 27 Grad. Ein mäßiger Wind frischt zeitweise auf. Eine Jacke und ein Regenschirm sind empfehlenswert. Das war unser Nachrichtenüberblick in Treffpunkt am Vormittag. Die Nachrichten kamen von Gábor Schulteis.
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Die Schürzenjäger waren das, liebe Zuhörer, mit Glory Halleluja. Marianne Rosenberg singt nun für Sie und dann können Sie den ersten Teil des Gesprächs mit Hans Lechner hören.

0: Im April fand die 33. Puntigamer-Musikanten-Ski-WM im österreichischen Schladming statt. Zu der Geschichte der Veranstaltung können Sie nun den Veranstalter Hans Lechner hören.
1: Zum 33. Mal findet die Musikanten-Ski-WM statt, schon seit langer Zeit hier in Schladming. Was ist das Erfolgsrezept dieser Veranstaltung? Wieder volles Haus, auch gestern volles Haus, heute volles Haus. Was ist die Erfolgsgeschichte?
2: Ja, da kann man auch philosophieren, aber die Tatsache ist, dass wir immer ehrliche Musik gemacht haben. Alle Musiker, bei uns gibt es kein Playback. Und die Stimmung, die Musikgruppen, die heißen sich selber, die eine um die andere auch. Wenn man so eine Gruppe hernimmt, die was jetzt momentan auf der Bühne ist und alles über den Haufen fährt, also so super, dann glaubt man, ja, da kann man noch spielen. Aber die nächsten steigen sich noch mehr ein. Und durch das, weil das Live-Gefühl und die Ehrlichkeit von der Musik, das ist, glaube ich, das, was das ausmacht.
1: Wenn du jetzt dich an die Zeit von vor 33 Jahren erinnerst, was hat sich verändert bei dieser Veranstaltung?
2: Ja, verändert hat sich viel, weil wir haben nicht gewusst, wie es das erste Mal ist. Nicht? Aber wenn man das erste Mal schon einen wilden Zuspruch gehabt, man hat das gemerkt, dass die Musikfans, die Volksjugend oder Oberkanner Musikfans, direkt warten auf irgendwas Extravagantes, was Extras, also Großes oder was halt nachher so entstanden ist. Wir haben das vorher auch nicht gewusst, wie das passiert oder was. Ne?
1: Wie ist es mit den Auftretenden? Sucht man sich die Auftretenden aus oder melden sich die Musikgruppen?
2: Ja.
1: Ich denke mal, das ist immer wieder ein Highlight, auch für die Musikgruppen hier bei der Musikanten-Ski-WM mitzuspielen.
2: Ja, ja. Wir haben das immer so gemacht, also, da brauchst du die Top-Gruppen, ne, die Leute bringen. Ne? So wie damals haben wir noch gehabt, Zillertaler Schürzenjäger, Nockholm-Quintett und Brunner und Brunner und so. Ne? Und dann Einheimische, muss auch ein paar nicht zu kurz kommen lassen und natürlich habe ich immer darauf geachtet, dass die Jugend forciert wird. Und da sind einige, die Lungauer, die Obergeinerbauer und etc., was da von dieser Veranstaltung herausgewachsen sind. Ne?
0: Liebe Zuhörer, nun musizieren Ihnen die Lungauer und dann Obergeiner Power.

0: Liebe Zuhörer, nun können Sie den zweiten Teil des Gesprächs mit Hans Lechner hören. Mit dem Veranstalter der Musikanten-Ski-WM sprach ich an der 33. Ausgabe der Veranstaltung im April in Schladming.
1: Interpretenmäßig kann man, glaube ich, auch sagen, dass das Fest international ist. Es gibt Musikgruppen aus Österreich, aus Slowenien und wieder auch aus Ungarn jemand mit dabei, gell?
2: Ja, heuer sind sogar die Donnerbauer dabei. Das ist eine Spitzengruppe, die das erste Mal, oh, das ist auch schon 15 Jahre, 10, 15 Jahre her.
1: Sicher, weil ich war noch mit den Donaubauern in Salbach Hinterglan mit dabei.
2: Ja,
1: und das war auch nicht mehr heute oder nicht mehr gestern.
2: Also hat keiner geglaubt, dass von Ungarn also eine Top-Obergreiner-Gruppe kommt. Und ja, und jetzt, wo sie in der Stadt, wo sie her sind, ist ja mit 30.000 Einwohnern, das ist ja, sprechen sie ja Deutsch dort oder was. Ne? Das ist ja irgendwie so eine Kolonie oder was so ist. Ne?
1: Man kennt wirklich diese Musik, weil es gibt ja ein ziemlich großes Ungarn-Deutschtum aus dem deutschsprachigen Raum damals eingesiedelt. Und die Musik ist uns wirklich familiär, kann man sagen.
2: Ja, das ist sicher irgendwo durch die Monarchie auch noch irgendwo ein. Ich merke, ich bin ja nur 25 Kilometer von der ungarischen Grenze weg, oder 30 Kilometer Hartberg. Ne? Und bin ich oft in Ungarn sozusagen. Und wenn ich irgendwo stehen bleibe und bei den Menschen, die draußen sitzen, auf der Bank und irgendwas trinken, dann bleibe ich stehen und sage, ich trinken möchte es auch trinken. Und das sind alle so herzlich und dann merkt man, dass da noch irgendwo eine geistige oder Verbindung da ist zwischen Österreich und Ungarn. Ne?
1: Was ich immer wieder bemerke und immer wieder ein erfreuliches Erlebnis ist, dass es viele junge Menschen gibt. Also nicht nur hier im Zelt, sondern auch in den Hütten oben. Also ganz, ganz viele Jugendliche mit dabei.
2: Ja,
1: nicht?
2: Es gibt sicher viele Erklärungen dafür, dass mit der Tracht, dass die Jugend jetzt, jede Mädchen hat ein Dirndl oder jeder Bub hat Lederhosen. Es ist sicher auch mit eingespielt, wie die Zeit angefangen hat, mein Kavalier. Ne? Der hat das richtig vor. Und auch die Hanna und die Naschenwenk, die das in diese Musik hineingebracht haben, dass auch die Tracht dazugehört oder sonst irgendwas. Ne?
1: Wenn du jetzt an die Zukunft denkst, wie geht es mit der Musikanten-Ski-WM weiter? Der Termin für das nächste Jahr steht, glaube ich, schon fest, oder?
2: Ja, der liegt schon fest. Es ist 31. März bis 4. April. Und das geht so lang weiter. Ich glaube, das wird unsterblich.
1: Was wünschst du dir für die Zukunft?
2: Ja, gleich die Leute, so nette Leute. Und dann ergibt sich das andere von automatisch. Ne? Wenn die Leute kommen, das sind wie Familien. Der Holländer, der ruft an Südtiroler an, sehen wir uns wieder. Die haben so Freundschaften gegründet, dass es eine Pflicht für die ist, dass sie sich einmal im Jahr treffen. Ne?
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1: Die Meldungen aus dem ungarndeutschen Bereich hören Sie am 5. Mai von Melitta Hengel. Mit einem feierlichen Gedenkkonzert und der Enthüllung einer Gedenktafel ehrte das Valeria Koch Bildungszentrum in Fünfkirchen den vor anderthalb Jahren verstorbenen Musikpädagogen und Dirigenten Johann Ritter. Die Veranstaltung war nicht nur ein würdiges Gedenken an ein bedeutendes Lebenswerk, sondern zugleich ein Treffen der ungarndeutschen Musikgemeinschaft. Die bereits vor dem Konzert enthüllte Gedenktafel sowie der nach Johann Ritter benannte Musiksaal bewahren das geistige Erbe des Musikers und Pädagogen in würdiger Form. Zu der Veranstaltung reisten Fachleute und Musiker aus zahlreichen Ensembles der Regionen, was die gemeinschaftsbildende Kraft und den fachlichen Einfluss von Johann Ritter eindrucksvoll unterstreicht. Das Deutsch-Deutsche Museum Mödlareuth und das Deutsch-Ungarische Jugendwerk fördern in Kooperation mit der Bayerischen Landeszentrale für politische Bildungsarbeit ein dreitägiges Bildungsseminar vom 15. bis 17. Juni in dem als Little Berlin bekannt gewordenen geteilten Dorf. Alle Informationen zum Bewerbungsprozess sowie zum Programm gibt es unter www.dujw.org. Bewerbungsfrist ist der 10. Mai. Das Methodikzentrum organisiert eine Ausbildung zum ungarndeutschen Volkstanzlehrer für die Altersstufe der 7. und 8. Klasse. Das Programm ist für alle gedacht, die Jugendliche für deutschen und ungarndeutschen Volkstanz begeistern möchten und dafür praxistaugliche, sofort einsetzbare Inhalte suchen. Für die Teilnahme sind Grundkenntnisse der deutschen Sprache und Grundkenntnisse von Polka und Walzerschritten erforderlich. Anmeldeschluss für die Teilnahme ist der 10. Mai. Bei Fragen oder für ausführlichere Informationen steht die E-Mail-Adresse methodikzentrum@gmail.com zur Verfügung. Die neueste Folge des Podcasts der LDU mit dem Titel Omas im Außendienst ist da. Was bedeutet es, wenn Großmütter in einem anderen Land für andere Familien sorgen? Welche Spuren hinterlässt diese Form der Migration im Sprachgebrauch, in Sprachkenntnissen, im Familienleben und in der eigenen Identität? Mit diesen Fragen beschäftigt sich die neueste Folge von Fokus Ungarndeutsch. Zu finden ist auch diese Folge vom Podcast auf den gängigen Podcast-Kanälen. Im Rahmen des Projekts Ungarn

0: Aus mit den Geschwistern Mirk ein. Die Teilnehmerzahl ist auf maximal 20 Kinder begrenzt, so lohnt sich eine frühzeitige Anmeldung. Das Tanzhaus findet am 9. Mai um 10.30 Uhr statt. Der Veranstaltungsort ist das Haus der Ungarn-Deutschen in der Lendvai-Straße 22 in Budapest. Die Teilnahme ist kostenlos, aber nur nach vorheriger Anmeldung möglich. Anmeldung unter info@zentrum.hu. Alle tanzfreudigen Kinder werden herzlich erwartet. Das Österreichische Kulturforum Budapest bietet auch im Monat Mai zahlreiche Veranstaltungen an. Alle Informationen zum Programmangebot in diesem Monat finden Sie auf der Webseite vom ÖKF Budapest.
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1: Politische Abstimmungen rund um den Regierungswechsel, erste institutionelle Schritte des neuen Parlaments, positive Signale von den Finanzmärkten, ein lebendiger Start in den Budapester Festivalsaison sowie aktuelle Entwicklungen aus Kultur und Wissenschaft in Ungarn. Das sind unsere Themen heute am 5. Mai in Treffpunkt am Vormittag. Die Nachrichten hören Sie von Gábor Schulteis. In Budapest hat Oberbürgermeister Gergely Karácsony gestern angekündigt, eine ursprünglich geplante öffentliche Dankesveranstaltung um einen Tag zu verschieben. Ziel sei es, die Veranstaltungen rund um die konstituierende Sitzung des neuen Parlaments besser aufeinander abzustimmen und ein einheitliches Zeichen des politischen Neubeginns zu setzen. Der Schritt erfolgte nach Gesprächen mit Vertretern der künftigen Regierungsmehrheit. Der gestrige Montag stand ganz im Zeichen der Vorbereitung auf Freitag, den 9. Mai, wenn das neu gewählte ungarische Parlament zu seiner ersten Sitzung zusammentritt. In Budapest wurden organisatorische und protokollarische Details finalisiert. In der Öffentlichkeit ist eine Mischung aus Erwartung, Spannung und vorsichtigem Optimismus zu spüren. Viele Beobachter sprechen von einer historischen Woche. Positive Reaktionen kommen von den Finanzmärkten. Der ungarische Forint hat gestern gegenüber dem Euro und dem US-Dollar weiter an Wert gewonnen. Marktbeobachter führen das auf die Aussicht auf politische Stabilität und eine konstruktive Zusammenarbeit mit der Europäischen Union zurück. Auch der Budapester Aktienmarkt schloss den Handelstag im Plus. In mehreren Städten Ungarns nutzten Bürgerinnen und Bürger den Feiertagsausklang für Diskussionsveranstaltungen, kleinere Demonstrationen und Bürgertreffen. Thematisch ging es vor allem um Transparenz, soziale Gerechtigkeit und Erwartungen an die neue politische Führung. Die Polizei meldete einen ruhigen Verlauf aller öffentlichen Versammlungen. Mit dem vorgestrigen Tag hat in der ungarischen Hauptstadt die Budapest Beer Week begonnen. Eine Woche lang präsentieren ungarische und internationale Brauereien ihre Produkte, begleitet von Konzerten, Straßenprogrammen und kulinarischen Angeboten. Veranstalter sprechen von einem starken Auftakt und vielen internationalen Gästen, ein wichtiger Impuls für den Städtetourismus im Frühjahr. Budapest und andere Städte bereiten sich auf einen dichten Veranstaltungskalender vor. Open-Air-Konzerte, Theaterpremieren, Ausstellungen und Gastronomiefestivals prägen den Monat Mai. Laut Tourismusorganisationen liegt die Zahl der Buchungen bereits jetzt über dem Vorjahresniveau. Auch die Wissenschaft stand gestern im Fokus. Im Rahmen des landesweiten Programms zum Jahr der ungarischen Wissenschaft öffneten mehrere Hochschulen und Forschungsinstitute ihre Türen für Interessierte. Vorgestellt wurden aktuelle Projekte aus den Bereichen Medizin, Umweltforschung und künstliche Intelligenz mit dem Ziel, Forschung stärker in der Gesellschaft sichtbar zu machen.
0: Das Wetter.
1: Heute überwiegt landesweit wechselnde bis dichte Bewölkung. Gebietsweise kann es zu leichtem Regen kommen. Die Tageshöchsttemperaturen liegen bei 15 bis 27 Grad. Ein mäßiger Wind frischt zeitweise auf. Eine Jacke und ein Regenschirm sind empfehlenswert. Das war unser Nachrichtenüberblick im Treffpunkt am Vormittag. Die Nachrichten kamen von Gábor Schulteis.
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0: Liebe Zuhörer, ein alter Bekannter ist erneut bei der Musikanten-Ski-WM in Schladming erschienen. Er war 10 Jahre lang nicht da, jetzt hatte er aber mit den Innkreisbuam einen Gastauftritt. Er war lange Jahre Mitglied der Mooskirchner. In den folgenden Minuten können Sie Helmut Färber kennenlernen.
1: Gleich eine kurze Attacke, du kannst dich vielleicht nicht erinnern, aber wir haben schon vor 20 Jahren einmal gesprochen in Mahn in Ungarn.
2: Ja.
1: Da warst du noch
2: 2002,
1: mit den genau.
2: Ja.
1: Mehr als 20. Da warst du mit den Mooskirchner unterwegs. Gleich meine erste Frage, was ist in diesen vergangenen 25 Jahren mit Heli Färber passiert?
2: Ja, ich habe bis 2017 noch bei den Mooskirchnern gespielt und habe dann aufgehört und habe die letzten 9 Jahre bei einem Trio gespielt. Sehr viele moderne Sachen und auch volkstümlich, aber eben im Trio.
1: Wie hat deine persönliche musikalische Karriere angefangen?
2: Ja, angefangen, ich habe ja Asthma und mein Lungenfacharzt hat gesagt, er soll ein Musikinstrument spielen, damit man die Lunge
1: entsprechend trainiert.
2: Trainiert, ja. Ja, und dann hat mein Bruder hat dann begonnen, Akkordeon zu lernen. Und ich habe einfach das Akkordeon genommen. Ich wusste nicht, was ich mache, aber ich habe dort Akkorde gespielt. Und mein Bruder kannte sich nicht aus und der Lehrer hat dann gesagt, ja, das ist super, der spielt da Moll- und Dur-Akkorde und alles Mögliche, das ist gut, ne? Das war alles nur von meinem Gehör. Und dann habe ich auch dann Musik studiert in Graz, klassische Klarinette. Und mit 20, 21 Jahren bin ich dann als Profimusiker gegangen und war dann 27 Jahre bei den Mooskirchnern.
1: Kann man sagen, dass die größten Erfolge das dann mit den Mooskirchnern waren oder wie würdest du das sagen?
2: Wir haben super Erfolge gehabt mit den Mooskirchnern. Wir haben goldene Schallplatten gemacht. Wir waren eigentlich auf der ganzen Welt, außer Südamerika und südliches Afrika, aber sonst in Australien, in China. Wir haben USA-Tourneen gemacht, waren auf der ganzen Welt unterwegs. Und natürlich, ich lebe für die Musik und wir haben zur damaligen Zeit wahnsinnig uns beschäftigt mit der Art Musik, die eben so zu machen, wie es eben bei den Mooskirchnern war. Nicht 0815, sondern ganz präzise und genau und anders, wie man das sonst gemacht hat.
1: Du hast ja gesagt, du hast klassische Musik studiert,
2: ja.
1: Aber was bedeutet für dich die oberkleine Musik, diese Art von Musik, die du schon seit mehr als 20, 30 Jahren spielst?
2: Das ist mein Herz, das ist meine Leidenschaft. Auch schon als Junger, mit 8 Jahren, 9 Jahren, war für mich oberkleine Musik das Allergrößte. Und natürlich, die klassische Ausbildung bringt Technik und verschiedene Sachen, die man eben braucht oder brauchen kann. Ich liebe auch Jazz, aber natürlich mein Herz ist immer bei der oberkleinen Musik. Ne?
0: Liebe Zuhörer, nun musizieren die Mooskirchner und dann bin ich mit Helmut Färber zurück.

Hallo liebe Zuhörer, hier meldet sich Helmut Färber. Ich war 27 Jahre bei den Moskirchnern und wünsche euch zu der Sendung Treffpunkt am Vormittag alles Liebe und genießt es. Ihr Helmut Färber.

0: Liebe Zuhörer, Helmut Färber, der langjährige Klarinettist von den Mooskirchnern, hatte an der diesjährigen Musikanten-Ski-WM einen Gastauftritt mit den im Kreis Buam. Mit ihm habe ich nach seinem Auftritt im Festzelt gesprochen.
1: Wenn man sagt Oberkleiner Musik, egal ob mit den Mooskirchner unterwegs oder jetzt mit den im Kreis Buam, Klarinette, A und O und ansonsten auch mehrstimmiger Gesang, nicht? Ja. Und auch heute am Gesang unterwegs. Es klingt Musik vielleicht eines der größten Schlager, nicht?
2: Ja, das war heute der absolute Wahnsinn. Die Leute haben ja geschrien und mich freut das, obwohl ich hier 10 Jahre jetzt nicht war. Aber ich bin nicht vergessen. Sie kennen mich alle. Und wenn ich durch das Zelt gehe, das ist ein Spießrutenlauf. Ja. Ich weiß nicht, ich habe heute schon 50 Fotos gemacht. Es ist sehr schön für mich. Ich habe wirklich Spaß, dass ich heute hier bin.
1: Und ansonsten kann man, glaube ich, auch sagen, Musikanten-Ski-WM sowieso Treffpunkt, auch der Musiker, nicht? Nicht nur für das Publikum, sondern auch für die Musiker etwas ganz Spezielles, nicht?
2: Das ist natürlich ganz besonders, wenn man mit den ganzen Kollegen wieder trifft. Und ich kenne natürlich alle durch das, dass ich ja schon ewig hier dabei bin. Und die kommen und wir haben uns oft 10 Jahre nicht gesehen. Und sie fallen mir um den Hals und drücken mich. Mir ist das viel wert, ja? Weil das kannst du nicht kaufen. Ja? Diese Zuneigung und das Schöne.
1: Vielleicht eine schwere Frage, ja. Ich weiß nicht, ob du darauf antworten kannst, aber wie geht es weiter? Gibt es solche ähnliche Projekte, dass man den Heli Färber auch hin und wieder mal wieder mit einigen Bands unterwegs sehen kann?
2: Bei mir ist es so, dass ich nächstes Jahr in Pension gehe und eigentlich mich nicht mehr direkt binden möchte an eine Kapelle. Ich habe auch schon Anfragen bekommen, ne? Möchtest du nicht bei uns mitmachen? Und dann habe ich gesagt, ja, ich bin ehrlich, wenn ihr wollt, ich kann euch ein Jahr lang helfen, aber für fix, das wäre nicht in Ordnung von mir, wenn ich sagen würde, ja, das ist super und passt. Und dann sage ich nächstes Jahr, ich höre auf. Aber eben in der Zwischenzeit gibt es schon andere Angebote, die sagen, ja, okay, dann.
1: Man sieht das Lächeln an deinem Gesicht,
2: ja, ja.
1: Wo wir das Gespräch führen. Ja.
2: Die sagen dann, okay, bis zu deiner Pension und aber hilf uns wenigstens diese Zeit. Ja, nein, es ehrt mich und macht mich auch stolz. Es ist natürlich super. Ja.
1: Ist es auch so zu diesem Auftritt heute gekommen, gemeinsam mit dem Innkreis Buam, dass man dich gefragt hat, Heli, hast du Lust einfach mitzumachen oder wie ist es dazu gekommen?
2: Die haben keinen zweiten Klarinettisten gehabt und über einen Bekannten von mir, mit dem haben sie gesprochen und der hat gesagt, ja, ruf Färber Heli an, vielleicht hat er Zeit. Ja, und dann hat er angerufen und da haben wir uns verabredet und eine Probe gemacht. Und es war wirklich super heute. Es hat mir wirklich sehr viel Spaß gemacht.
0: Liebe Zuhörer, nun sind mit bester Oberkleiner Musik die Innkreis Buam dran.

Grüß euch, Servus, da ist der Luki von den Ingolstadt und ich wünsche euch gute Unterhaltung mit der ausgezeichneten Sendung Treffpunkt am Vormittag. 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
1: Die Meldungen aus dem ungarndeutschen Bereich hören Sie am 5. Mai von Melitta Hengel. Mit einem feierlichen Gedenkkonzert und der Enthüllung einer Gedenktafel ehrt das Valeria Koch Bildungszentrum in Fünfkirchen den vor anderthalb Jahren verstorbenen Musikpädagogen und Dirigenten Johann Ritter. Die Veranstaltung war nicht nur ein würdiges Gedenken an ein bedeutendes Lebenswerk, sondern zugleich ein Treffen der ungarndeutschen Musikgemeinschaft. Die bereits vor dem Konzert enthüllte Gedenktafel sowie der nach Johann Ritter benannte Musiksaal bewahren das geistige Erbe des Musikers und Pädagogen in würdiger Form. Zu der Veranstaltung reisten Fachleute und Musiker aus zahlreichen Ensembles der Regionen, was die gemeinschaftsbildende Kraft und den fachlichen Einfluss von Johann Ritter eindrucksvoll unterstreicht. Das Deutsch-Deutsche Museum Mödlareuth und das Deutsch-Ungarische Jugendwerk fördern in Kooperation mit der Bayerischen Landeszentrale für politische Bildungsarbeit ein dreitägiges Bildungsseminar vom 15. bis 17. Juni in dem als Little Berlin bekannt gewordenen geteilten Dorf. Alle Informationen zum Bewerbungsprozess sowie zum Programm gibt es unter www.dujw.org. Bewerbungsfrist ist der 10. Mai. Das Methodikzentrum organisiert eine Ausbildung zum ungarndeutschen Volkstanzlehrer für die Altersstufe der 7. und 8. Klasse. Das Programm ist für alle gedacht, die Jugendliche für deutschen und ungarndeutschen Volkstanz begeistern möchten und dafür praxistaugliche, sofort einsetzbare Inhalte suchen. Für die Teilnahme sind Grundkenntnisse der deutschen Sprache und Grundkenntnisse von Polka- und Walzerschritten erforderlich. Anmeldeschluss für die Teilnahme ist der 10. Mai. Bei Fragen oder für ausführlichere Informationen steht die E-Mail-Adresse methodikzentrum@gmail.com zur Verfügung. Die neueste Folge des Podcasts der LDU mit dem Titel Omas im Außendienst ist da. Was bedeutet es, wenn Großmütter in einem anderen Land für andere Familien sorgen? Welche Spuren hinterlässt diese Form der Migration im Sprachgebrauch, in Sprachkenntnissen, im Familienleben und in der eigenen Identität? Mit diesen Fragen beschäftigt sich die neueste Folge von Fokus Ungarndeutsch. Zu finden ist auch diese Folge vom Podcast auf den gängigen Podcast-Kanälen. Im Rahmen des Projekts Ungarndeutsche Musik Online unterstützte das Bundesministerium des Innern auf Vorschlag des Jugendausschusses der LDU 2025 zwei junge Kammerchöre bei Tonaufnahmen. Als erstes erschien auf den meisten Online-Musik-Streaming-Plattformen kürzlich das Album Bakonyer Herz. Das Album der Westprimer Boom ist auf den gängigen Online-Musik-Plattformen zu finden. Das Ungarndeutsche Kultur- und Informationszentrum und Bibliothek lädt Kinder zwischen 5 und 10 Jahren zu einem Tanzhaus mit den Geschwistern Mirk ein. Die Teilnehmerzahl ist auf maximal 20 Kinder begrenzt, so lohnt sich eine frühzeitige Anmeldung. Das Tanzhaus findet am 9. Mai um 10.30 Uhr statt. Der Veranstaltungsort ist das Haus der Ungarndeutschen in der Lendvai-Straße 22 in Budapest. Die Teilnahme ist kostenlos, aber nur nach vorheriger Anmeldung möglich. Anmeldung unter info@zentrum.hu. Alle tanzfreudigen Kinder werden herzlich erwartet. Das österreichische Kulturforum Budapest bietet auch im Monat Mai zahlreiche Veranstaltungen an. Alle Informationen zum Programmangebot in diesem Monat finden Sie auf der Webseite vom ÖKF Budapest.
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Liebe Zuhörer, wir sind am Ende unserer heutigen Sendung. Morgen um 10 Uhr erwartet Sie Heidi Gerner vor die Radiogeräte. Schalten Sie auch am Mittwoch ein. www.mediaclick.hu, hier finden Sie unsere Internetseite. Auf niemet@radio.hu erwarten wir Ihre Wünsche für das Wunschkonzert. Mit mir können Sie sich wieder am Samstag treffen. Aus Fünfkirchen verabschieden sich

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3: Willkommen, liebe Hörer, zu einer neuen Sendung von Treffpunkt am Vormittag. Eine neue Woche beginnt und auch zu Beginn dieser neuen Woche melden wir uns ganz pünktlich im Programm. Es begrüßen Sie am 4. Mai Melitta Hengel und Norbert Auth recht herzlich. Neben schöner Musik erwarten Sie heute die folgenden Themen bei uns. Im Rahmen des Wunderbar-Festivals wurde in Budapest eine Stadtrallye organisiert. Über diese werden Emese John und Heike Nejens in der ersten Stunde berichten. Am Wunderbar-Festival beteiligten sich landesweit zahlreiche Institutionen und Organisationen. Auch das Joenoi-Technikum in Fünfkirchen war in diesem Jahr wieder mit dabei. Einzelheiten wird in der zweiten Stunde Morion Nemes-Lengl verraten. Und wenn Montag, dann auch Zeit für unser Bildschirm. Welche Themen Ihnen das Fernsehmagazin der Ungarn-Deutschen in dieser Woche bietet, das verrät Ihnen die Redakteurin der Sendung, Christine Arnold. Diese Themen und auch Nachrichten und Meldungen bringen wir Ihnen also heute. Zu Beginn der Sendung gibt es aber wie immer zuerst Musik. Ich wünsche Ihnen beste Unterhaltung mit uns.

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1: Zukünftiger Ministerpräsident Magyar über die Prioritäten der neuen Regierung. Reduzierung der US-Truppen in Deutschland. Belgien stoppt Rückbau seiner Atomkraftwerke. Es folgen die Nachrichten, am Mikrofon begrüßt sie Melitta Hengl. Zukünftiger Ministerpräsident Magyar über die Prioritäten der neuen Regierung. Ungarns zukünftiger Ministerpräsident Péter Magyar sprach in einem auf Social Media veröffentlichten Video über die Prioritäten der neuen ungarischen Regierung und sagte: Wir müssen unverzüglich damit beginnen, unser Land in Ordnung zu bringen, die EU-Mittel zurückzuholen, die Wirtschaft anzukurbeln und die staatlichen öffentlichen Dienstleistungen auszubauen. Daneben sprach Péter Magyar auch über die Verbindung des Großunternehmers György Waberer zur Tiszapartei. Waberer, der in den Jahren der Fidesz-Regierung wiederholt kleinere staatliche Funktionen übernommen hatte, machte vor den Wahlen am 12. April klar, dass er für einen Systemwechsel stimmen werde. Zudem sagte er, dass er die Tiszapartei seit 1,5 Jahren auch finanziell unterstütze und bereits mehr als 100 Millionen Forint gespendet habe. Péter Magyar erklärte hierzu: 5 Tage vor der Wahl hat György Waberer tatsächlich 5x 20 Millionen Forint auf das Konto der Tisza überwiesen. Davor, soweit ich weiß, nichts. Péter Magyar fügte hinzu, dass der Wahlkampf der Partei vor allem durch sogenannte Systemwechselkarten, praktisch also durch Mikrospenden, finanziert worden sei. Wir möchten selbst den Anschein vermeiden, mit Unternehmen oder Oligarchen, ganz gleich von welcher Seite, in Verbindung gebracht zu werden oder dass jemand glaubt, sich unter Berufung auf uns Vorteile verschaffen zu können, sei es auch nur für das eigene Image. Deshalb werden wir die 5x 20 Millionen Forint an György Waberer zurücküberweisen. Der zukünftige Ministerpräsident kündigte zudem an, dass auch andere bereits erhaltene Spenden zurückgegeben würden, falls Unterstützer im Nachhinein fragwürdige Gegenleistungen einfordern sollten. Zugleich versprach er, die eingegangenen Spenden fristgerecht offen zu legen und die Namen aller Personen zu veröffentlichen, die mehr als 500.000 Forint beigesteuert haben. Reduzierung der US-Truppen in Deutschland. Die USA wollen nach den jüngsten Worten von US-Präsident Donald Trump ihre Truppenpräsenz in Deutschland über die bereits angekündigte Zahl hinaus herunterfahren. Wir werden die Zahl noch deutlich stärker reduzieren, und zwar um weit mehr als 5000 US-Soldaten, sagte Trump. Noch am Vortag hatte das US-Verteidigungsministerium einen Teilabzug von US-Truppen aus Deutschland angeordnet. Führende Republikaner aus beiden Kammern des Kongresses reagierten mit Skepsis. Deutschland habe auf die Forderungen von Präsident Donald Trump reagiert und seine Verteidigungsausgaben deutlich erhöht. Zudem habe sich Deutschland im Irankrieg sehr kooperativ gezeigt, etwa mit Blick auf Überflugrechte. Die Alliierten geben bereits mehr Geld aus, bis daraus aber eine effektive Abschreckung entstehe, sollten die USA vor Ort präsent bleiben, empfehlen Verteidigungsexperten. Eine voreilige Reduzierung berge die Gefahr, die Abschreckung zu schwächen und ein falsches Signal an Kreml-Chef Wladimir Putin zu senden. Belgien stoppt Rückbau seiner Atomkraftwerke. Mit sofortiger Wirkung hat Belgiens Regierung den Rückbau seiner Atomreaktoren stoppen lassen. Mit dem Beschluss wolle die belgische Regierung Belgien zum alleinigen Gestalter der Energiepolitik des Landes machen, gab Regierungschef Bart De Wever bekannt. Man wolle über Laufzeitverlängerungen über 2035 hinaus und über Neubauten Kontrolle haben. Ziel ist es unter anderem, nicht mehr von dem französischen Konzern Engie abhängig zu sein. Die Reaktionen auf diese Entscheidung sind vielfältig. Viele Branchenverbände jubeln förmlich, Strom werde dadurch langfristig billiger werden. Umweltverbände reagieren allerdings schockiert. Das sei eine schlechte Nachricht für die Energiewende, das Klima und den Steuerzahler. Als erster Schritt soll nun eine Bestandsaufnahme gemacht werden, um zu prüfen, wie der Plan der Regierung verwirklicht werden kann.
0: Das Wetter.
1: zu Beginn der neuen Woche erwartet uns sonniges Wetter, das aber in Transdanubien von Wolken gestört wird. Niederschlag ist nicht wahrscheinlich und das Wetter bleibt frühsommerlich. Die Tageshöchsttemperaturen bewegen sich zwischen 22 und 27 Grad. Das waren die Nachrichten, gesprochen von Melita Hengl.
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0: 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In der Woche vom 20. April wurde bereits zum 5. Mal das Wunderbar-Festival die Woche der deutschen Sprache veranstaltet. Im Rahmen dieses Festivals wurde am 24. April in Budapest eine Stadtrallye für Schülerinnen und Schüler organisiert. An mehreren Stationen, am Goethe-Institut, an der Ondrasch-Universität sowie am Studienzentrum der Fernuniversität in Hagen konnten die Teilnehmenden verschiedene deutsche Organisationen kennenlernen und sich spielerisch mit Sprache, Kultur und Studienmöglichkeiten auseinandersetzen. Organisiert wurde das Programm von der Fernuniversität in Hagen und der Zentralstelle für das Auslandsschulwesen. Im folgenden Gespräch hören Sie Emme Scheyon, Leiterin des Studienzentrums der Fernuniversität in Hagen in Budapest, sowie Heike Nejens, Fachberaterin für Deutsch als Fremdsprache. Das Interview führte Marto Schemetzi.
1: Am 24. April wurde im Rahmen des 5. Wunderbar-Festivals ein Stadtrallye organisiert.
2: Das Programm dieser Stadtrallye organisieren wir seit 3 Jahren. Also das war das 3. Mal, wo wir das gemacht haben. Da sind unterschiedliche Organisationen, so in Budapest, deutsche Organisationen diesmal, die sogenannte Stationenprogramm machen, wo Jugendliche, Schulklassen meistens, die Deutsch auf höherem Niveau lernen, die Ondrasch-Universität, das Goethe-Institut, den DAAD auf der Elte-Universität und uns hier die Zentralstelle für das Auslandsschulwesen und das Fernstudienzentrum der Fernuniversität in Hagen besuchen. Also insgesamt hatten sie jetzt die Möglichkeit, auf 4 Stationen 6 Organisationen zu treffen und kennenzulernen.
3: Ja, und nicht nur kennenzulernen, sondern auch spielerisch Dinge zu erfahren. In unserem Hause jetzt hier die Fernuni gemeinsam mit ZFA waren das Informationen über den Studienstandort Deutschland in spielerischer Form. Auch an 4 verschiedenen Stationen in 4 Räumen, die die Klassen hintereinander durchlaufen haben.
1: Wie viele Schüler haben sich angemeldet für dieses Programm?
2: Es geht nicht um die Schülerzahl, weil das ist immer so, dass in einer Gruppe, in einer Schulklasse so zwischen 13, 15 bis 20 Schülerinnen sind. Wir hatten diesmal nur 2 Schulgruppen betreut.
1: Ich möchte jetzt bezüglich von 2 Stationen fragen. So zuerst über die Station von der Hagen-Universität. Was war da das Ziel? Was wollten Sie vermitteln mit diesen Stationen?
2: Bei uns hatten wir so auch für uns selber so eine Station und es ging da um das Fernstudium, weil diese Form vom Studieren ist vielleicht so ungewöhnlich für die Jugendlichen ist, aber trotzdem haben sie schon sowas erlebt während Covid und wir haben so einfach beigebracht, wie man an einer Fernuniversität studieren kann, wie man sich einschreiben lassen kann, welche Voraussetzungen es gibt und so einfach wollten wir, dass sie auch die Fernuniversität in Hagen kennenlernen. Die Fernuniversität in Hagen. Er war jetzt letztes Jahr 50 Jahre alt, also die einzige staatliche deutsche Fernuniversität und die größte Universität Deutschlands mit ungefähr 80.000 Studierenden. Also wir wollten einfach mal erzählen, dass es so eine Möglichkeit gibt und dass wir auch ungarische Studierende haben.
1: Für welche Studierende ist dieses Modell geeignet? Gibt es vielleicht eine Grenze?
2: Das ganz wichtig ist, dass sie Deutsch auf hohem Niveau sprechen müssen. Also das ist eine Voraussetzung. Und ich glaube, für diejenigen, die von zu Hause einen deutschen Studienabschluss bekommen möchten, ist es ganz gut geeignet. Für diejenigen, die zum Beispiel gleich nach dem Gymnasium etwas arbeiten möchten, für diejenigen, die zum Beispiel als professionelle Sportler tätig sind, also die keine Präsenzuni besuchen möchten, sondern die meinen, okay, ich möchte dort und dann studieren, wo und wann ich will.
3: Aber Sie müssen auch sehr gut selbst organisiert sein. Also das ist auch eine Voraussetzung, denn sonst schaffen Sie es ja nicht alleine, dem Studienplan zu folgen.
2: Unmotiviert.
3: Muss man sagen, sehr motiviert.
1: Jetzt gehen wir dann weiter zum ZFA. Wie sah diese Station aus und was war das Ziel dessen Station?
3: Wir hatten jetzt 2 Stationen. Einmal die Besonderheit des dualen Studiums haben wir spielerisch erklärt mit einem Quiz. Und das ist ja etwas, was in Ungarn gar nicht so bekannt ist, dass es Arbeitgeber gibt, die Studierende dann ausbilden und ihnen ein Gehalt zahlen und gleichzeitig studieren diese Studierenden auch an einer Universität. Das ist eben eine Einheit. Ja, das gibt es in Deutschland sehr häufig. duale Studiengänge. In Ungarn auch, aber nur wenige. Zum Beispiel bei Mercedes gibt es das. Ja. Die machen das hier auch.
2: Das ist auch ganz beliebt.
3: Genau. Und die zweite Station war generell die Hochschullandschaft in Deutschland. Wie sieht die aus? Was gibt es für Universitäten, Fachhochschulen, Musik- und Kunsthochschulen?
1: Und wie sieht dann die Zusammenarbeit im Allgemeinen von ZFH und Fernuni Hagen aus?
2: Also diese Kooperation ist jetzt, wir können mal sagen, langjährige Kooperation. Mhm. Wir waren auch für eine Weile gemeinsam in dem gleichen Büro und auch mit dem DAD. Wir machen gemeinsame Projekte, aber wir stehen auch als Büro, unsere Räumlichkeiten stehen auch immer zur Verfügung für die ZFH. Kannst du das noch ergänzen?
3: Ja, durchaus, denke ich. Wir betreuen ja dann die DST-Schulen, was bedeutet, dass die Schülerinnen und Schüler ein deutsches Sprachdiplom kriegen auf dem Niveau B2, C1 und dann auch eben halt potenzielle Kandidaten sind, um an der Fernuni zu studieren. Und da weisen wir auch immer darauf hin, dass es diese Möglichkeit gibt. Zum Beispiel, und die Fernuni-Vertreter besuchen unsere Schulen auch, machen so einen Roadtrip durch die Schulen. So, ja, das ist sehr eng.
2: Da steht eigentlich allen Schulen die Möglichkeit zur Verfügung, oder wir bieten allen Schulen an, dass wir hinkommen und über das Studium in Deutschland beziehungsweise über das Fernstudium erzählen und über die Fernuniversität.
1: Das ist dann zum Beispiel ein Ziel, wahrscheinlich, dass das ausländische Studium hier in Ungarn popularisiert wird unter den Jugendlichen. Was sind die anderen Ziele für die Zukunft oder für die nähere Zukunft? Also die gemeinsamen Ziele in dieser Kooperation.
3: Nicht nur das Studium im Ausland, das klingt jetzt so, sondern wir weisen auch darauf hin, dass es in Ungarn deutschsprachige Studienmöglichkeiten gibt. Das ist uns sehr wichtig, das auch zu unterstützen.
2: Wir machen Werbung für die deutsche Sprache und für das Deutschlernen, weil wir ganz wichtig finden, und wir sehen auch und stellt sich auch aus Forschung heraus, dass die Unternehmen in Ungarn, also vor allem diejenigen, die einen deutschen Besitzer haben oder so in Deutschland auch, oder Österreich, Schweiz auch tätig sind, dass sie wirklich Arbeitnehmer mit Deutschkenntnisse brauchen. Und das weiß man vielleicht als Jugendlicher noch nicht, wie wichtig diese Sprache auch sein kann. Man denkt, okay, mit dem Englischen kann ich alles erreichen, aber wenn man zum Beispiel Karriere machen möchte bei einer Firma oder auf einigen Bereichen bei einem deutschen Unternehmen arbeiten möchte, dann ist schon Deutsch ein Muss und manchmal ist nur ein Plus.
3: Ja, eben, genau. Wenn man die Karriereleiter besonders hochsteigen will, dann erhöht man seine Chancen enorm bei diesen
2: Mehrere tausende Arbeitnehmer.
3: Ja, genau.
2: In deutschen Unternehmen.
3: Ja, die brauchen Leute mit sehr guten Deutschkenntnissen dann doch, ab einem gewissen Niveau.
1: Wir haben unser Gespräch mit dem Programm im Rahmen des Wunderbar-Festivals begonnen. Und das könnten wir abrunden mit einem anderen Programm. Nämlich gab es auch ein anderes Programm im Rahmen dieses Festivals. Was war dieses Programm?
2: Ja, also wir haben dieses Jahr das dritte Mal so eine Forschungsstudie präsentiert. Das wurde in Kooperation mit der Andrasch-Universität durchgeführt, beziehungsweise mit einem Professor in der Andrasch-Universität, mit dem Trautnitz. Und es ging in der Forschung darum, inwiefern ist die deutsche Sprache und die deutsche Arbeitskultur präsent in den deutschen, schweizerischen und österreichischen Firmen. Und das hängt eigentlich ganz, ganz stark zusammen, was wir hier machen, nämlich worüber wir schon gesprochen haben, Werbung für die deutsche Sprache und auch Werbung für die deutsche Kultur und deutsche Bildung.
3: Ja, und von Seite ZFH möchte ich gerne erwähnen, dass meine Kollegin in Peach eine Riesenaktion hatte mit 5 beteiligten Schulen, glaube ich, wo sie sich auf dem Hauptplatz getroffen haben und die Schüler dann mit ihren Körpern das W von Wunderbar Festival dargestellt haben. Das wurde dann vom Turm oben fotografiert. Ja, das war eine sehr öffentlichkeitswirksame Maßnahme, weil dann ganz viele Menschen im Page gesehen haben, was überhaupt stattfindet und den Erstkontakt hatten. Was ist das Wunderbar-Festival? Was bedeutet das? Und wir hatten noch unsere Diplomfeier in der Residenz der Deutschen Botschaft für über 40 Schulen, Vertreter von diesen Schulen, also Lehrkräfte und Schüler.
2: Und ich darf nicht vergessen, am Donnerstag nahm ich in der Juryarbeit in Dürr bei der Gerdlich-Anjusch-Fach-Gymnasium teil. Und das finde ich auch ganz, ganz wichtig, dass wir von Schulen, Gymnasien und Fachgymnasien, also Technikum, auch eingeladen werden. Die haben so einen Präsentationswettbewerb durchgeführt mit 28 Teilnehmenden. Die haben so professionelle Präsentationen gemacht und alles auf Deutsch vorgeführt. Das war wirklich beeindruckend, was wir da erleben konnten.
3: In Beuer am Ungarn Deutsches Bildungszentrum Forum. Da gibt es auch einen Deutschwettbewerb mit verschiedenen Kategorien, je nach Sprachniveau und ob sie aus einer ungarndeutschen Schule stammen oder aus einer regulären Schule. Und da sind, glaube ich, über 100 Teilnehmer oder 130. Und wir werden auch immer eingeladen, da in der Jury mitzuwirken, was eine schöne Aufgabe ist.
2: Also es gibt eine Menge von unterschiedlichen Veranstaltungen, Wettbewerben und Programmen, die in dieser Woche durchgeführt wurden. Wir versuchen so teilzunehmen, aber wir hatten auch selber immer unsere eigenen Programme durchgeführt und einfach zugeschaut, was alles noch angeboten wurde.
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1: Es folgen die Meldungen aus dem ungarn-deutschen Bereich am 4. Mai, gesprochen von Melitta Hengl. Mit einem feierlichen Gedenkkonzert und der Enthüllung einer Gedenktafel ehrte das Valeria Koch Bildungszentrum in Fünfkirchen den vor anderthalb Jahren verstorbenen Musikpädagogen und Dirigenten Johann Ritter. Die Veranstaltung war nicht nur ein würdiges Gedenken an ein bedeutendes Lebenswerk, sondern zugleich ein Treffen der ungarn-deutschen Musikgemeinschaft. Die bereits vor dem Konzert enthüllte Gedenktafel sowie der nach Johann Ritter benannte Musiksaal bewahren das geistige Erbe des Musikers und Pädagogen in würdiger Form. Zu der Veranstaltung reisten Fachleute und Musiker aus zahlreichen Ensembles der Regionen, was die gemeinschaftsbildende Kraft und den fachlichen Einfluss von Johann Ritter eindrucksvoll unterstreicht. Das Deutsch-Deutsche Museum Mödlareuth und das Deutsch-Ungarische Jugendwerk fördern in Kooperation mit der Bayerischen Landeszentrale für politische Bildungsarbeit ein dreitägiges Bildungsseminar vom 15. bis 17. Juni in dem als Little Berlin bekannt gewordenen geteilten Dorf. Alle Informationen zum Bewerbungsprozess sowie zum Programm gibt es unter www.dujw.org. Bewerbungsfrist ist der 10. Mai. Das Methodikzentrum organisiert eine Ausbildung zum ungarn-deutschen Volkstanzlehrer für die Altersstufe der 7. und 8. Klasse. Das Programm ist für alle gedacht, die Jugendliche für deutschen und ungarn-deutschen Volkstanz begeistern möchten und dafür praxistaugliche, sofort einsetzbare Inhalte suchen. Für die Teilnahme sind Grundkenntnisse der deutschen Sprache und Grundkenntnisse von Polka und Walzerschritten erforderlich. Anmeldeschluss für die Teilnahme ist der 10. Mai. Bei Fragen oder für ausführlichere Informationen steht die E-Mail-Adresse methodikzentrum@gmail.com zur Verfügung. Die neueste Folge des Podcasts der LDU mit dem Titel Omas im Außendienst ist da. Was bedeutet es, wenn Großmütter in einem anderen Land für andere Familien sorgen? Welche Spuren hinterlässt diese Form der Migration im Sprachgebrauch, in Sprachkenntnissen, im Familienleben und in der eigenen Identität? Mit diesen Fragen beschäftigt sich die neueste Folge von Fokus Ungarn-Deutsch. Zu finden ist auch diese Folge vom Podcast auf den gängigen Podcast-Kanälen. Im Rahmen des Projekts Ungarn-Deutsche Musik Online unterstützte das Bundesministerium des Innern auf Vorschlag des Jugendausschusses der LDU 2025 zwei junge Kammerchöre bei Tonaufnahmen. Als erstes erschien auf den meisten Online-Musik-Streaming-Plattformen kürzlich das Album Bakonyer Herz. Das Album der Westprimer Boom ist auf den gängigen Online-Musik-Plattformen zu finden. Das Ungarn-Deutsche Kultur- und Informationszentrum und Bibliothek lädt Kinder zwischen 5 und 10 Jahren zu einem Tanzhaus mit den Geschwistern Mirk ein. Die Teilnehmerzahl ist auf maximal 20 Kinder begrenzt, so lohnt sich eine frühzeitige Anmeldung. Das Tanzhaus findet am 9. Mai um 10.30 Uhr statt. Der Veranstaltungsort ist das Haus der Ungarn-Deutschen in der Lendvai-Straße 22 in Budapest. Die Teilnahme ist kostenlos, aber nur nach vorheriger Anmeldung möglich. Anmeldung unter info@zentrum.hu. Alle tanzfreudigen Kinder werden herzlich erwartet. Das Österreichische Kulturforum Budapest bietet auch im Monat Mai zahlreiche Veranstaltungen an. Alle Informationen zum Programmangebot in diesem Monat finden Sie auf der Webseite vom ÖKF Budapest.
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1: Zukünftiger Ministerpräsident Magyar über die Prioritäten der neuen Regierung. Reduzierung der US-Truppen in Deutschland. Belgien stoppt Rückbau seiner Atomkraftwerke. Es folgen die Nachrichten, am Mikrofon begrüßt sie Melitta Hengl. Zukünftiger Ministerpräsident Magyar über die Prioritäten der neuen Regierung. Ungarns zukünftiger Ministerpräsident Péter Magyar sprach in einem auf Social Media veröffentlichten Video über die Prioritäten der neuen ungarischen Regierung und sagte: Wir müssen unverzüglich damit beginnen, unser Land in Ordnung zu bringen, die EU-Mittel zurückzuholen, die Wirtschaft anzukurbeln und die staatlichen öffentlichen Dienstleistungen auszubauen. Daneben sprach Péter Magyar auch über die Verbindung des Großunternehmers György Waberer zur Tiszapartei. Waberer, der in den Jahren der Fidesz-Regierung wiederholt kleinere staatliche Funktionen übernommen hatte, machte vor den Wahlen am 12. April klar, dass er für einen Systemwechsel stimmen werde. Zudem sagte er, dass er die Tiszapartei seit 1,5 Jahren auch finanziell unterstütze und bereits mehr als 100 Millionen Forint gespendet habe. Péter Magyar erklärte hierzu: 5 Tage vor der Wahl hat György Waberer tatsächlich 5x 20 Millionen Forint auf das Konto der Tisza überwiesen. Davor, soweit ich weiß, nichts. Péter Magyar fügte hinzu, dass der Wahlkampf der Partei vor allem durch sogenannte Systemwechselkarten, praktisch also durch Mikrospenden, finanziert worden sei. Wir möchten selbst den Anschein vermeiden, mit Unternehmen oder Oligarchen, ganz gleich von welcher Seite, in Verbindung gebracht zu werden oder dass jemand glaubt, sich unter Berufung auf uns Vorteile verschaffen zu können, sei es auch nur für das eigene Image. Deshalb werden wir die 5x 20 Millionen Forint an György Waberer zurücküberweisen. Der zukünftige Ministerpräsident kündigte zudem an, dass auch andere bereits erhaltene Spenden zurückgegeben würden, falls Unterstützer im Nachhinein fragwürdige Gegenleistungen einfordern sollten. Zugleich versprach er, die eingegangenen Spenden fristgerecht offen zu legen und die Namen aller Personen zu veröffentlichen, die mehr als 500.000 Forint beigesteuert haben. Reduzierung der US-Truppen in Deutschland.

0: Deutschland. Die USA wollen nach den jüngsten Worten von US-Präsident Donald Trump ihre Truppenpräsenz in Deutschland über die bereits angekündigte Zahl hinaus herunterfahren. Wir werden die Zahl noch deutlich stärker reduzieren, und zwar um weit mehr als 5000 US-Soldaten, sagte Trump. Noch am Vortag hatte das US-Verteidigungsministerium einen Teilabzug von US-Truppen aus Deutschland angeordnet. Führende Republikaner aus beiden Kammern des Kongresses reagierten mit Skepsis. Deutschland habe auf die Forderungen von Präsident Donald Trump reagiert und seine Verteidigungsausgaben deutlich erhöht. Zudem habe sich Deutschland im Irankrieg sehr kooperativ gezeigt, etwa mit Blick auf Überflugrechte. Die Alliierten geben bereits mehr Geld aus, bis daraus aber eine effektive Abschreckung entstehe, sollten die USA vor Ort präsent bleiben, empfehlen Verteidigungsexperten. Eine voreilige Reduzierung berge die Gefahr, die Abschreckung zu schwächen und ein falsches Signal an Kreml-Chef Wladimir Putin zu senden. Belgien stoppt Rückbau seiner Atomkraftwerke. Mit sofortiger Wirkung hat Belgiens Regierung den Rückbau seiner Atomreaktoren stoppen lassen. Mit dem Beschluss wolle die belgische Regierung Belgien zum alleinigen Gestalter der Energiepolitik des Landes machen, gab Regierungschef Bart De Wever bekannt. Man wolle über Laufzeitverlängerungen über 2035 hinaus und über Neubauten Kontrolle haben. Ziel ist es unter anderem, nicht mehr von dem französischen Konzern Engine abhängig zu sein. Die Reaktionen auf diese Entscheidung sind vielfältig. Viele Branchenverbände jubeln förmlich, Strom werde dadurch langfristig billiger werden. Umweltverbände reagieren allerdings schockiert. Das sei eine schlechte Nachricht für die Energiewende, das Klima und den Steuerzahler. Als erster Schritt soll nun eine Bestandsaufnahme gemacht werden, um zu prüfen, wie der Plan der Regierung verwirklicht werden kann.
1: Das Wetter.
0: Zu Beginn der neuen Woche erwartet uns sonniges Wetter, das aber in Transdanubien von Wolken gestört wird. Niederschlag ist nicht wahrscheinlich und das Wetter bleibt frühsommerlich. Die Tageshöchsttemperaturen bewegen sich zwischen 22 und 27 Grad. Das waren die Nachrichten, gesprochen vom Melita Hengl.
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0: Das ist Treffpunkt am Vormittag, täglich zwischen 10 und 12 Uhr. An der landesweiten Initiative Wunderbar Festival, die Woche der deutschen Sprache, beteiligten sich auch in diesem Jahr zahlreiche Institutionen und Organisationen. Auch das Joenoi Technikum in Fünfkirchen bot erneut verschiedene Programme an. Organisatorin Marion Nemes-Schlengel erzählte uns davon.
1: Bereits zum 5. Mal wurde die landesweite Initiative Wunderbar Festival angekündigt. Auch das Joenoi Technikum ist wieder dabei. Fangen wir bitte damit an, seit wann man mit dem Joenoi Technikum dabei ist und wie man auf diese Initiative aufmerksam geworden ist.
2: Ja, also 5. Mal in dem ganzen Land und 4. Mal bei uns. Ja? Aber ich denke, für uns ist das auch sehr, sehr wichtig. Ich denke, diese deutsche Kultur, die Schwabenkultur hier in der Gegend zu bewahren, das ist für uns auch sehr wichtig. Also deshalb sind wir dabei. Und also wie wir darauf aufmerksam wurden, ich denke, das hängt mit ZFA zusammen, denn das ist eine Organisation, die die zweisprachige Schulen hier in der Gegend auch so ein wenig miteinander verbindet. Und durch sie haben wir darüber zuerst gehört, aber dann schön langsam, wir haben die Homeseite gefunden und alles, was dazu gehört. Und das hat uns sehr, sehr gefallen, schon von Anfang an. Ja, denn wir haben die Möglichkeiten gesehen, dass bei uns gibt es zwar Schüler, die nicht so gut sprechen, aber doch gibt es solche Gebiete, durch die wir uns dazu anknüpfen könnten. Und ich denke, wenn wir die Motivation den Kindern geben, dann vielleicht können wir sie auch von der Wichtigkeit der Sprache überzeugen. Also deshalb haben wir damit begonnen. Ja, und dann dieses Jahr, der Titel oder dieses Slogan des Jahres ist 5-mal deutsche Sprache oder 5-mal wunderbar. Und deshalb haben wir dann eines von unseren Programmen auch um diesen herum aufgebaut. Wir organisieren jetzt ein Schwabenrallye, aber der Titel ist 5x5 in 5 Kirchen. Ja, denn wir werden an 5 Stellen, an 5 Orten jeweils 5 Aufgaben für die Gruppen machen und sie sollen so unsere schöne Stadt und die alte Schwaben hier oder die alte deutsche Familien hier in der Stadt kennenlernen.
1: Was werden die 5 Veranstaltungsorte sein? Also wo müssen die Mannschaften hin, an welche Orte?
2: Einerseits hier um die Schule herum, also eine Gruppe der Fragen bezieht sich auf diese Gegend hier, nicht nur auf die Schule, sondern zum Beispiel auf die Sobotschakstraße und so. Dann in der Gegend der Kathedrale gibt es Fragen, in der Gegend des Szecheni-Platzes, von dem Lenau-Haus und dann die 5. die Kirai-Straße wäre noch. Ja, und dann vor allem mit der deutschen Kultur hier in der Stadt im Zusammenhang werden die Aufgaben aber total unterschiedlich. Also entweder ablesen sollen sie etwas oder Fotos sollen sie machen über etwas oder anhand von einem alten Bild sollen sie erraten, was das ist. Und was für uns auch eine schöne Überraschung war, jetzt haben wir nicht nur von unserer Schule die Gruppen, die Mannschaften, sondern aus Székesfehérvár war kommen 4 Gruppen. Und wir sind deshalb auch sehr, sehr neugierig, ja, so wie das alles ablaufen wird. Und wir haben auch eine Gruppe mit Rentnerinnen.
1: Also das ist völlig gemischt, ja, von der Altersgruppe her.
2: Genau.
1: Wie kann man sich oder wie konnte man sich anmelden, wenn man an diesem Programm teilnehmen möchte?
2: Das Programm ist auf der Seite des Wunderbar-Festivals erschienen und wir haben dann auch an Schulen unsere Werbung geschickt und auf unserer eigenen Seite und den Facebook-Seiten herausgelegt. Und letzte Woche hatten wir auf dem Széchenyi-Platz eine große Veranstaltung oder Flashmob, vielleicht könnten wir das auch bezeichnen, zusammen mit anderen Schulen. Und dort haben wir auch solche Broschüren verteilt, also solche Flugblätter über die Programme und wir haben die Menschen dort auch überzeugt. Also zum Beispiel diese Rentnerin-Gruppe ist so zu uns gekommen, dass sie haben dort darüber gehört.
1: Wie viele Teilnehmer dürfen in einer Mannschaft mit dabei sein?
2: 2-3 Personen werden in einer Gruppe.
1: Und ist das dann so, dass jede Gruppe begleitet wird oder bekommen sie ein Heft, wo sie hin müssen und müssen sie das alleine lösen?
2: Alleine sollen sie alles lösen. Sie bekommen ein Heftchen, ja, und dort gibt es, naja, also in welche Richtung man gehen soll, ja, so das wird geschrieben. Vielleicht geben wir auch eine Karte, das ist noch nicht sicher, ja, aber ich denke, wenn sie das lesen, dass sie sollen zum Beispiel einen Turm finden und dann in Richtung des Turmes gehen, das ist nicht so kompliziert, also dann kann man das auch machen.
1: Bereits zum 4. Mal ist das Joenoi Technikum dabei. Welche Aufgaben oder welche Projekte wurden in den vorigen 3 Jahren angeboten?
2: sehr beliebt ist, der Kochwettbewerb bei uns. Das werden wir auch dieses Jahr machen, veranstalten. Und seit dem letzten Jahr, dann haben wir dort auch äußere Mannschaften. Aus dem Gymnasium Levey kommen auch dieses Jahr zwei Mannschaften. Wir sind sehr froh darüber. Also dieses Kochwettbewerb, aber haben wir Spaziergänge in der Stadt in verschiedenen Themen organisiert. Aber alles hing immer mit Schwaben zusammen hier in der Gegend. Versuchten wir bei uns in der Schule über die Journey-Familie zu sprechen auf Deutsch. Und wir hatten dann verschiedene Quizmöglichkeiten hier in der Schule gehabt. Also meistens diese.
1: Sehr beliebt ist ja das Kochen, wie Sie es angesprochen haben. Auch wir waren schon öfters dabei, als hier gekocht wurde. Sieht man das so, dass vielleicht Gastronomie die Schüler am meisten anzieht? Also wenn sie sich in der Küche ausprobieren können?
2: Ich denke schon. Also vielleicht wegen des Fernsehens und den vielen Social-Media-Seiten, wo auch sehr oft und sehr gern kocht man, vielleicht deshalb. Aber sie wollen das zeigen, dass sie etwas Besonderes wissen, denke ich. Also nicht nur so theoretisches Wissen, sondern was Praktisches dazu kommt. Und bei uns zum Beispiel, die Schüler sind motiviert auch von zu Hause her. Denn die Omas kochen zu Hause, was sie mögen, sogar Lieblingsgerichte sind diese. Und dann versuchen sie das den anderen zu zeigen. Ich denke, dass sehr schön ist das, dass sie wollen die Traditionen weitergeben.
1: Am Journey-Technikum wird ja Deutsch als Sprache unterrichtet, aber es ist keine deutsche Nationalität in Schule. Warum hält man es doch für wichtig, dass man sich auch an solchen landesweiten deutschen Initiativen beteiligt?
2: Wir finden die deutsche Sprache wichtig in unseren Berufen, denn Tourismus haben wir, Gastronomie haben wir, Handel haben wir vor allem. Und in allen diesen Bereichen finden wir Personen, die Deutsch sprechen. Also kommen nach Ungarn viele Touristen aus den deutschsprachigen Ländern. Sie wollen in dem Restaurant was essen, was verzieren. Im Hotel treffen sie die Rezeptionisten. Also ich denke, wenn sie in der Muttersprache angesprochen werden, das ist immer etwas Positives. Also deshalb wollen wir, dass unsere Schüler auch diese Sprache besitzen. Also wenn jemand bei uns zum Beispiel Tourismus wird, dann nicht nur eine Fremdsprache, sondern zwei kann lernen und dann eine von diesen ist die deutsche Sprache. Also wir finden das sehr, sehr nützlich. Und wenn wir umsonst das Leben nehmen, wenn wir an die Handel denken zum Beispiel, an die Wirtschaft denken, ich denke, Ungarn hat viele Beziehungen mit Deutschland, mit Österreich, auch wirtschaftliche Beziehungen meine ich, denken wir an die Autoindustrie oder so. Und ich denke, überall wird das wichtig. Wenn Sie eine Arbeit finden wollen, dann ist es auch wichtig, dass Sie die Sprache der Firma sprechen vielleicht.
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1: Liebe Hörer, ich möchte Sie in den folgenden Minuten auf die morgige Unser-Bildschirm-Sendung aufmerksam machen. Drei Themen haben wir morgen ab 7.15 Uhr in der Sendung auf Duna TV oder in der Wiederholung um 13.45 Uhr auf Donauwörth. Alle drei Themen beschäftigen sich irgendwie mit der Jugend. In den ersten Minuten der Sendung geht es nach Wemind, wo Sie die neu gegründete Geotu-Gruppe kennenlernen können. Interessant an dieser Sache ist, dass die jetzigen Organisatoren die Kinder sind von den ersten Geotulern damals, die in Wemind eine Gruppe gegründet haben. Wir haben zwei Mutter- und Sohn-Paare gefunden und sie erzählen über damals und über heute und natürlich über die Zukunft. Mit dabei waren noch die Nimascher und die Nadascher, denn die Weminder Geotuler haben sich ein großes Ziel gesetzt. Sie möchten eine starke südungarische, ungarndeutsche junge Generation ins Leben rufen. Wie da das Programm verlaufen ist, was sie gemeinsam gemacht haben und wie es weitergeht, das erfahren Sie also in den ersten Minuten von Unser Bildschirm. Im zweiten Beitrag geht es soweit um die Jugend, dass eine Amateur-Schauspieltruppe ein Theaterstück vorgetragen hat im Lenauhaus, was gezielt für Jugendliche, für Schüler gedacht ist. Denn dabei geht es um die Probleme der heutigen Gymnasiasten. Zuschauer waren viele, viele Lehrer, die sich in diese Situation versetzen konnten und sehr nachdenklich das Stück verfolgten. Dieses Stück kann auch in die Schulen eingeladen werden, denn Schüler sollen auch diese Problematik erkennen und auch eine Möglichkeit finden, damit umzugehen. Und im dritten Beitrag schauen wir ganz, ganz kurz hinter die Kulissen bei VUK. Wir berichten ja ganz oft über die Kindercamps, über die verschiedenen Veranstaltungen, über die Möglichkeiten beim Verein für ungarndeutsche Kinder. Aber wie denn der Vorstand dort arbeitet, was denn dahinter steckt, bis so eine Organisation ein Jahresprogramm zusammenstellen kann und das auch finanziell und organisatorisch stemmt. Da schauen wir ganz, ganz kurz rein, wie denn solche Sitzungen ablaufen. Das ist natürlich nicht ganz so interessant, wie wenn Kinder im Kindercamp spielen, aber das ist auch ein wichtiger Teil der Organisationsarbeit. Also, Weminder Geotu neu gegründet, im Lenauhaus ein Hobbytheaterstück und VUK hinter den Kulissen. Das sind also die Themen morgen bei Unser Bildschirm. Schauen Sie rein, ich lade Sie herzlich dazu ein.
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1: Es folgen die Meldungen aus dem ungarn-deutschen Bereich am 4. Mai, gesprochen von Melitta Hengl. Mit einem feierlichen Gedenkkonzert und der Enthüllung einer Gedenktafel ehrte das Valeria Koch Bildungszentrum in Fünfkirchen den vor anderthalb Jahren verstorbenen Musikpädagogen und Dirigenten Johann Ritter. Die Veranstaltung war nicht nur ein würdiges Gedenken an ein bedeutendes Lebenswerk, sondern zugleich ein Treffen der ungarn-deutschen Musikgemeinschaft. Die bereits vor dem Konzert enthüllte Gedenktafel sowie der nach Johann Ritter benannte Musiksaal bewahren das geistige Erbe des Musikers und Pädagogen in würdiger Form. Zu der Veranstaltung reisten Fachleute und Musiker aus zahlreichen Ensembles der Regionen, was die gemeinschaftsbildende Kraft und den fachlichen Einfluss von Johann Ritter eindrucksvoll unterstreicht. Das Deutsch-Deutsche Museum Mödlareuth und das Deutsch-Ungarische Jugendwerk fördern in Kooperation mit der Bayerischen Landeszentrale für politische Bildungsarbeit ein dreitägiges Bildungsseminar vom 15. bis 17. Juni in dem als Little Berlin bekannt gewordenen geteilten Dorf. Alle Informationen zum Bewerbungsprozess sowie zum Programm gibt es unter www.dujw.org. Bewerbungsfrist ist der 10. Mai. Das Methodikzentrum organisiert eine Ausbildung zum ungarn-deutschen Volkstanzlehrer für die Altersstufe der 7. und 8. Klasse. Das Programm ist für alle gedacht, die Jugendliche für deutschen und ungarn-deutschen Volkstanz begeistern möchten und dafür praxistaugliche, sofort einsetzbare Inhalte suchen. Für die Teilnahme sind Grundkenntnisse der deutschen Sprache und Grundkenntnisse von Polka und Walzerschritten erforderlich. Anmeldeschluss für die Teilnahme ist der 10. Mai. Bei Fragen oder für ausführlichere Informationen steht die E-Mail-Adresse methodikzentrum@gmail.com zur Verfügung. Die neueste Folge des Podcasts der LDU mit dem Titel Omas im Außendienst ist da. Was bedeutet es, wenn Großmütter in einem anderen Land für andere Familien sorgen? Welche Spuren hinterlässt diese Form der Migration im Sprachgebrauch, in Sprachkenntnissen, im Familienleben und in der eigenen Identität? Mit diesen Fragen beschäftigt sich die neueste Folge von Fokus Ungarn-Deutsch. Zu finden ist auch diese Folge vom Podcast auf den gängigen Podcast-Kanälen. Im Rahmen des Projekts Ungarn-Deutsche Musik Online unterstützte das Bundesministerium des Innern auf Vorschlag des Jugendausschusses der EDU 2025 zwei junge Kammerchöre bei Tonaufnahmen. Als erstes erschien auf den meisten Online-Musik-Streaming-Plattformen kürzlich das Album Bakonyer Herz. Das Album der Westprimer Boom ist auf den gängigen Online-Musik-Plattformen zu finden. Das Ungarn-Deutsche Kultur- und Informationszentrum und Bibliothek lädt Kinder zwischen 5 und 10 Jahren zu einem Tanzhaus mit den Geschwistern Mirk ein. Die Teilnehmerzahl ist auf maximal 20 Kinder begrenzt, so lohnt sich eine frühzeitige Anmeldung. Das Tanzhaus findet am 9. Mai um 10.30 Uhr statt. Der Veranstaltungsort ist das Haus der Ungarn-Deutschen in der Lendvai-Straße 22 in Budapest. Die Teilnahme ist kostenlos, aber nur nach vorheriger Anmeldung möglich. Anmeldung unter info@zentrum.hu. Alle tanzfreudigen Kinder werden herzlich erwartet. Das Österreichische Kulturforum Budapest bietet auch im Monat Mai zahlreiche Veranstaltungen an. Alle Informationen zum Programmangebot in diesem Monat finden Sie auf der Webseite vom ÖKF Budapest.
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Liebe Hörer, Treffpunkt am Vormittag geht am 4. Mai langsam dem Ende zu. Die nächste Radiosendung gibt es morgen um 10 Uhr und auch unser Bildschirm können Sie morgen zweimal im Fernsehen mitverfolgen. Daneben finden Sie unsere Sendungen aber auch im Internet. 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Beim Deutschen Landesprogramm verabschieden sich nun Melita Hengel und Norbert Out von Ihnen. Haben Sie weiterhin einen schönen